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13: Ja, aber ein paar Wolken und das Ganze bleibt doch drischen bei dem Mix. 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Und dann ist dann weiterhin ein bisschen Regen, nicht allzu viel. Temperaturen dort zwischen 10 und 15. Der Weekend dann, der Samstag, wenn die Kahlfront bis Lange ist, da geht es darum relativ sehr freundlich mit Sonne. Muss also drischen bei 21 bis 25 Grad. Die Sonne geht nach mir schön. Mehr Sonne, wenig Wolken, 24 bis sogar 1.

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1: 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Da liegen wir zwischen 24 und 29 Grad. Ein bisschen Regen kann eventuell aber den Abend respektiv hinkommen.
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13: Ja, den Thermometer, die klimmt richtig schön ab. 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Am Laufe vom Abend, da gehen die Wolken immer mit der ganzen Direktion Ardennen. Und zum späten Abend kann doch mal ein bisschen regnen. Örtlich oder lokal können das auch mal kleine Schauer sein. Aber wie geht es dann weiter? 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
0: 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Schön warm halt, 25 bis 29 Grad maximal. Relativ viel Sonne auch. 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Am späten Ofen kann doch ein bisschen regnen. Morgen ist es dann aber nächstes Drischen noch freundlich mit 20 bis 25 Grad. Auch Sonnen schön mit 23 bis 27 Grad.

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0: 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Die Sonne ist effektiv tot, also relativ warm heute. 25 bis 29 Grad, Creme maximal. Oh, ein kleines Wand, ein kleines Lüftchen, die bläst mit 45 bis 60 Kilometer an der Stunde. Davon aus, man ist aber nicht dünner kriegen. Besser rennen kann es am späten Abend. Man ist dann aber ganz drüschen, freundlich mit 20 bis 25 Grad. Auch Sonne schön, 23 bis 27 Grad.
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7: 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Es bläst ein bisschen dabei aus, mir das aber eigentlich ganz warm. 25 bis 29 Grad hat auch noch relativ viel Sonne dabei aus. Ein bisschen Regen kann fallen am späten Abend. Morgen ist es dann aber schon jetzt drischen. 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Auch eine Sonne schön, 23 bis 27 Grad.
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2: Ja, am Lauf vom Abend gehen die Wolken aus, den Ardennen nach vorne mal kompakt und dann am Lauf vom späten Abend kann dann noch mal heimst du rennen, auch mal mehr stark. 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
3: Ja, den Ofen ist ein bisschen bedeckt aus den Ardennen. Hier ziehen die Wolken durch das Land. Am Laufe des späten Ofens kann da noch mal ein bisschen regnen. Es bleibt lüftig, 40 bis 55 km in der Stunde wird die Wand drauf. Und dann hörst du doch da, regnet man gegen den Morgen, wird da was Rösche sind. 10 bis 14 Grad, das sind auch die Werte, die wir hinten behalten. Und am Morgen der freundlichen Tag, der Sonne ist bei 20 bis 25 Grad. Sondern an einem Mende geht es mir warm und bis zu 27 respektive 30 Grad.
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